0: 48 Tokyo Approach Runway 16 Left, set by Ludas Golf Bravo.
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1: 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Send 10,000 direct Acela to Concago
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3: Tokyo approach to Hospital Carrier 544, Tokyo approach to 3,4.
0: Kete 504 Tokyo approach. Tokyo approach to left 4. Tokyo approach to left 4.
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0: Japan 806, Richard Echo, open, Japan
2: 10,000, Copen, 10,000, cross cancel field reservation at Copen, Japan 802.
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